0: Alpha 45, 10-8.
1: 10-8.
0: Alpha 54, 10-8.
1: 10-8.
2: Kilo 50, 10-8, 10-7.
1: 10-7.
3: Rescue 64, civil assist, we're available.
1: Copy available.